0: 我们都不恐吓了。行动，你在车里等着。
1: Kannst du dir vorstellen, diese zwei Väter zusammen bei einer Hochzeit?
2: Würde ich mit meinen Blüten durchbrennen.
1: Aber du bist ja nicht sie.
3: Wow, das ist Wahnsinn.
2: Natürlich, ich habe mich für diesen Ort entschieden.
3: Also sollen wir was trinken?
2: Gerne.
1: Ich trinke Bier.
2: Wie ist das? Gefällt es dir?
1: Gefällt mir sehr. Das erinnert mich daran, als wir in Deutschland zusammen zur Uni gingen.
2: Oder machst du immer noch Bier?
1: Du erinnerst dich?
2: Prost.
1: Prost.
4: 跟所有兄弟说，不许开枪，谁要敢开枪，老子要活命。好。今天不许开枪。
1: Als du gingst, war der Professor sehr unglücklich. Jedes Mal, wenn er trank, sagte er, dass er eine brillante Studentin verloren hätte.
2: Ich habe ihn vielmal angerufen, aber er hat nie geantwortet.
1: Er war sicher noch sauer auf dich.
2: Ich nehme an, ja.Ein alter Freund, ich gehe über und sage Hallo.
1: Okay.
5: 队长。
6: 林队长。
4: 沈小姐。
6: 这么巧啊，你怎么在这儿？
4: 我是来公干的。
6: 来的正好。来
7: ，Wilhelm。Leitling, Teamleiter des Spätrupps des Polizeikommandos Zhongku.Er war mein Ausbilder, als ich meine Einführungsausbildung in Shanghai absolvierte.
3: Xinhui.
4: Xinhui.
8: Oh, Tui.
4: Tui. Xin 小姐，我是来公干的，这里很危险，你赶紧离开这儿。
6: 咱们一起喝一杯吧。
4: 我在这里执行任务。
9: 到底出什么事了？
4: 不要问，赶紧走，快走。
9: 发生什么事了？
4: 不要问，赶紧走。
6: 那你小心啊！